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1: Einen schönen guten Morgen, es ist kurz nach 5 Uhr.
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2: In der Wetterredaktion Julia Kersten. Heute bleibt es stark bewölkt, dazu kommen örtlich kurze Schauer mit vereinzelten Gewittern. In der Südhälfte längerer Sonnenschein und meist trocken. Die Höchstwerte liegen bei 16 bis 22 Grad, am Oberrhein lokal um die 25 Grad. Schwacher bis mäßiger, im Norden und Osten vorübergehend stark böiger Wind aus Nordwest bis West. In der kommenden Nacht ist es im Norden wolkig, aber meist trocken, stellenweise etwas Regen möglich. Die Tiefstwerte liegen bei 12 bis 6 Grad. Die weiteren Aussichten? Im Norden wolkig und trocken, im Süden zeitweise heiter, im Tagesverlauf vom Westen leichte Schauer, vereinzelt auch Gewitter. Die Temperaturen steigen und liegen zwischen 20 und 25 Grad, im Süden sogar bis zu 29 Grad. In der Nacht teils gering bewölkt, teils wolkig. Die Schauer und Gewitter ziehen ab, leichter Regen am Morgen, die Temperaturen sinken auf 16 bis 9 Grad.
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1: Es ist kurz nach 6 Uhr.
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2: Mit Michael Mien. Die britische Regierung will mehreren Social-Media-Plattformen den Zugang für Kinder und Jugendliche unter 16 Jahren untersagen. Premierminister Starmer kündigte entsprechende Pläne bei einer Pressekonferenz in London an. Ziel der Maßnahme ist es, junge Menschen besser vor den möglichen Risiken sozialer Netzwerke zu schützen. Details zur Umsetzung und welche Plattformen konkret betroffen sein sollen, wurden zunächst nicht bekannt gegeben. Nach jahrelangen Verhandlungen haben sich EU-Staaten und Europaparlament auf Änderungen bei den Fluggastrechten verständigt. Die bisherigen Entschädigungsansprüche bei Verspätungen bleiben bestehen.
3: Unter bestimmten Voraussetzungen haben Reisende weiterhin ab 3 Stunden Verspätung Anspruch auf Ausgleichszahlungen. Künftig sollen Flugpreise standardmäßig inklusive Handgepäck angezeigt werden. Außerdem sollen Kinder kostenlos neben ihren Eltern sitzen können. Und Fluggesellschaften müssen Passagiere schneller über ihre Rechte informieren. Die neuen Regeln gelten für Flüge von EU Airlines sowie für Abflüge aus der Europäischen Union.
2: Die großen Städte in Deutschland liegen bei der gesetzlich vorgeschriebenen Wärmeplanung nach Einschätzung von Experten im Zeitplan. Demnach dürften die rund 80 Städte mit mehr als 100.000 Einwohnern ihre Wärmepläne bis Mitte 2026 abschließen. Ziel der Planungen ist es, den Umbau der Wärmeversorgung langfristig zu steuern. Für kleinere und mittlere Kommunen gelten längere Fristen. Sie müssen ihre Konzepte spätestens bis Mitte 2028 vorlegen. Vor dem Hintergrund der Einigung auf ein Rahmenabkommen zur Beendigung des Irankriegs hat der G7-Gipfel im französischen Evian begonnen. An dem 3-tägigen Treffen werden unter anderem US-Präsident Trump und Bundeskanzler Merz teilnehmen. Neben der Lage im Nahen Osten dürften die weltwirtschaftlichen Folgen des Konflikts, Energiepreise, Sicherheitspolitik und die Unterstützung der Ukraine wichtige Themen sein. Beobachter sehen vor allem die Haltung der USA als entscheidend für mögliche gemeinsame Beschlüsse der führenden westlichen Industrienationen. In der schwarz-roten Koalition zeichnet sich Streit über die geplante Pflegereform ab. Die Pflegebeauftragte der Bundesregierung, Staffler, lehnt es ab, die bisherige Einkommensgrenze für die Beteiligung von Kindern an Pflegekosten zu streichen. Derzeit werden Angehörige erst ab einem Jahreseinkommen von mehr als 100.000 Euro herangezogen. Gesundheitsministerin Warken hat dagegen in ihrem Reformkonzept angekündigt, die Regelung zu überprüfen.
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4: In der Wetterredaktion Julia Kersten. Heute bleibt es stark bewölkt, dazu kommen örtlich kurze Schauer mit vereinzelten Gewittern. In der Südhälfte längerer Sonnenschein und meist trocken. Die Höchstwerte liegen bei 16 bis 22 Grad, am Oberrhein lokal um die 25 Grad. Schwacher bis mäßiger, im Norden und Osten vorübergehend stark böiger Wind aus Nordwest bis West. In der kommenden Nacht ist es im Norden wolkig, aber meist trocken, stellenweise etwas Regen möglich. Die Tiefstwerte liegen bei 12 bis 6 Grad. Die weiteren Aussichten? Im Norden wolkig und trocken, im Süden zeitweise heiter.

0: Im Tagesverlauf vom Westen leichte Schauer, vereinzelt auch Gewitter. Die Temperaturen steigen und liegen zwischen 20 und 25 Grad, im Süden sogar bis zu 29 Grad. In der Nacht teils gering bewölkt, teils wolkig. Die Schauer und Gewitter ziehen ab, leichter Regen am Morgen, die Temperaturen sinken auf 16 bis 9 Grad.
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1: Ein Blick auf die Uhr, es ist kurz nach 7.
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2: Mit Michael Mien. Die britische Regierung will mehreren Social-Media-Plattformen den Zugang für Kinder und Jugendliche unter 16 Jahren untersagen. Premierminister Starmer kündigte entsprechende Pläne bei einer Pressekonferenz in London an. Ziel der Maßnahme ist es, junge Menschen besser vor den möglichen Risiken sozialer Netzwerke zu schützen. Details zur Umsetzung und welche Plattformen konkret betroffen sein sollen, wurden zunächst nicht bekannt gegeben. Nach jahrelangen Verhandlungen haben sich EU-Staaten und Europaparlament auf Änderungen bei den Fluggastrechten verständigt. Die bisherigen Entschädigungsansprüche bei Verspätungen bleiben bestehen.
3: Unter bestimmten Voraussetzungen haben Reisende weiterhin ab 3 Stunden Verspätung Anspruch auf Ausgleichszahlungen. Künftig sollen Flugpreise standardmäßig inklusive Handgepäck angezeigt werden. Außerdem sollen Kinder kostenlos neben ihren Eltern sitzen können. Und Fluggesellschaften müssen Passagiere schneller über ihre Rechte informieren. Die neuen Regeln gelten für Flüge von EU Airlines sowie für Abflüge aus der Europäischen Union.
2: Die großen Städte in Deutschland liegen bei der gesetzlich vorgeschriebenen Wärmeplanung nach Einschätzung von Experten im Zeitplan. Demnach dürften die rund 80 Städte mit mehr als 100.000 Einwohnern ihre Wärmepläne bis Mitte 2026 abschließen. Ziel der Planungen ist es, den Umbau der Wärmeversorgung langfristig zu steuern. Für kleinere und mittlere Kommunen gelten längere Fristen. Sie müssen ihre Konzepte spätestens bis Mitte 2028 vorlegen. Vor dem Hintergrund der Einigung auf ein Rahmenabkommen zur Beendigung des Irankriegs hat der G7-Gipfel im französischen Evian begonnen. An dem 3-tägigen Treffen werden unter anderem US-Präsident Trump und Bundeskanzler Merz teilnehmen. Neben der Lage im Nahen Osten dürften die weltwirtschaftlichen Folgen des Konflikts, Energiepreise, Sicherheitspolitik und die Unterstützung der Ukraine wichtige Themen sein. Beobachter sehen vor allem die Haltung der USA als entscheidend für mögliche gemeinsame Beschlüsse der führenden westlichen Industrienationen. In der schwarz-roten Koalition zeichnet sich Streit über die geplante Pflegereform ab. Die Pflegebeauftragte der Bundesregierung, Staffler, lehnt es ab, die bisherige Einkommensgrenze für die Beteiligung von Kindern an Pflegekosten zu streichen. Derzeit werden Angehörige erst ab einem Jahreseinkommen von mehr als 100.000 Euro herangezogen. Gesundheitsministerin Warken hat dagegen in ihrem Reformkonzept angekündigt, die Regelung zu überprüfen.
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4: In der Wetterredaktion Julia Kersten. Heute bleibt es stark bewölkt, dazu kommen örtlich kurze Schauer mit vereinzelten Gewittern. In der Südhälfte längerer Sonnenschein und meist trocken. Die Höchstwerte liegen bei 16 bis 22 Grad, am Oberrhein lokal um die 25 Grad. Schwacher bis mäßiger, im Norden und Osten vorübergehend stark böiger Wind aus Nordwest bis West. In der kommenden Nacht ist es im Norden wolkig, aber meist trocken, stellenweise etwas Regen möglich. Die Tiefstwerte liegen bei 12 bis 6 Grad. Die weiteren Aussichten? Im Norden wolkig und trocken, im Süden zeitweise heiter, im Tagesverlauf vom Westen leichte Schauer, vereinzelt auch Gewitter. Die Temperaturen steigen und liegen zwischen 20 und 25 Grad, im Süden sogar bis zu 29 Grad. In der Nacht teils gering bewölkt, teils wolkig. Die Schauer und Gewitter ziehen ab, leichter Regen am Morgen, die Temperaturen sinken auf 16 bis 9 Grad.
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1: Und damit ist es kurz nach 8 Uhr.
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3: Mit Michael Mien. Die britische Regierung will mehreren Social-Media-Plattformen den Zugang für Kinder und Jugendliche unter 16 Jahren untersagen. Premierminister Starmer kündigte entsprechende Pläne bei einer Pressekonferenz in London an. Ziel der Maßnahme ist es, junge Menschen besser vor den möglichen Risiken sozialer Netzwerke zu schützen. Details zur Umsetzung und welche Plattformen konkret betroffen sein sollen, wurden zunächst nicht bekannt gegeben. Nach jahrelangen Verhandlungen haben sich EU-Staaten und Europaparlament auf Änderungen bei den Fluggastrechten verständigt. Die bisherigen Entschädigungsansprüche bei Verspätungen bleiben bestehen.
4: Unter bestimmten Voraussetzungen haben Reisende weiterhin ab 3 Stunden Verspätung Anspruch auf Ausgleichszahlungen. Künftig sollen Flugpreise standardmäßig inklusive Handgepäck angezeigt werden. Außerdem sollen Kinder kostenlos neben ihren Eltern sitzen können. Und Fluggesellschaften müssen Passagiere schneller über ihre Rechte informieren. Die neuen Regeln gelten für Flüge von EU Airlines sowie für Abflüge aus der Europäischen Union.
3: Die großen Städte in Deutschland liegen bei der gesetzlich vorgeschriebenen Wärmeplanung nach Einschätzung von Experten im Zeitplan. Demnach dürften die rund 80 Städte mit mehr als 100.000 Einwohnern ihre Wärmepläne bis Mitte 2026 abschließen. Ziel der Planungen ist es, den Umbau der Wärmeversorgung langfristig zu steuern. Für kleinere und mittlere Kommunen gelten längere Fristen. Sie müssen ihre Konzepte spätestens bis Mitte 2028 vorlegen. Vor dem Hintergrund der Einigung auf ein Rahmenabkommen zur Beendigung des Irankriegs hat der G7-Gipfel im französischen Evian begonnen. An dem 3-tägigen Treffen werden unter anderem US-Präsident Trump und Bundeskanzler Merz teilnehmen. Neben der Lage im Nahen Osten dürften die weltwirtschaftlichen Folgen des Konflikts, Energiepreise, Sicherheitspolitik und die Unterstützung der Ukraine wichtige Themen sein. Beobachter sehen vor allem die Haltung der USA als entscheidend für mögliche gemeinsame Beschlüsse der führenden westlichen Industrienationen. In der schwarz-roten Koalition zeichnet sich Streit über die geplante Pflegereform ab. Die Pflegebeauftragte der Bundesregierung, Staffler, lehnt es ab, die bisherige Einkommensgrenze für die Beteiligung von Kindern an Pflegekosten zu streichen. Derzeit werden Angehörige erst ab einem Jahreseinkommen von mehr als 100.000 Euro herangezogen. Gesundheitsministerin Warken hat dagegen in ihrem Reformkonzept angekündigt, die Regelung zu überprüfen.
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5: In der Wetterredaktion Julia Kersten. Heute bleibt es stark bewölkt, dazu kommen örtlich kurze Schauer mit vereinzelten Gewittern. In der Südhälfte längerer Sonnenschein und meist trocken. Die Höchstwerte liegen bei 16 bis 22 Grad, am Oberrhein lokal um die 25 Grad. Schwacher bis mäßiger, im Norden und Osten vorübergehend stark böiger Wind aus Nordwest bis West. In der kommenden Nacht ist es im Norden wolkig, aber meist trocken, stellenweise etwas Regen möglich. Die Tiefstwerte liegen bei 12 bis 6 Grad. Die weiteren Aussichten? Im Norden wolkig und trocken, im Süden zeitweise heiter, im Tagesverlauf vom Westen leichte Schauer, vereinzelt auch Gewitter. Die Temperaturen steigen und liegen zwischen 20 und 25 Grad, im Süden sogar bis zu 29 Grad. In der Nacht teils gering bewölkt, teils wolkig. Die Schauer und Gewitter ziehen ab, leichter Regen am Morgen, die Temperaturen sinken auf 16 bis 9 Grad.
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2: Es ist kurz nach 9 Uhr.
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3: Ich bin Michael Miem. In der Demokratischen Republik Kongo breitet sich die Ebola-Epidemie weiter aus. Nach Angaben der Regierung wurden inzwischen mehr als 700 Infektionen registriert. Die Zahl der Todesopfer ist ebenfalls gestiegen. Die Behörden versuchen gemeinsam mit internationalen Helfern, die Ausbreitung des Virus einzudämmen und weitere Ansteckungen zu verhindern. Hoffnung macht die Entwicklung eines möglichen Impfstoffs durch ein US-Unternehmen, der künftig im Kampf gegen die Krankheit eingesetzt werden könnte. Die britische Regierung will mehreren Social-Media-Plattformen den Zugang für Kinder und Jugendliche unter 16 Jahren untersagen. Premierminister Starmer kündigte entsprechende Pläne bei einer Pressekonferenz in London an. Ziel der Maßnahme ist es, junge Menschen besser vor den möglichen Risiken sozialer Netzwerke zu schützen. Details zur Umsetzung und welche Plattformen konkret betroffen sein sollen, wurden zunächst nicht bekannt gegeben. Nach jahrelangen Verhandlungen haben sich EU-Staaten und Europaparlament auf Änderungen bei den Fluggastrechten verständigt. Die bisherigen Entschädigungsansprüche bei Verspätungen bleiben bestehen.
4: Unter bestimmten Voraussetzungen haben Reisende weiterhin ab 3 Stunden Verspätung Anspruch auf Ausgleichszahlungen. Künftig sollen Flugpreise standardmäßig inklusive Handgepäck angezeigt werden. Außerdem sollen Kinder kostenlos neben ihren Eltern sitzen können. Und Fluggesellschaften müssen Passagiere schneller über ihre Rechte informieren. Die neuen Regeln gelten für Flüge von EU Airlines sowie für Abflüge aus der Europäischen Union.
3: Die großen Städte in Deutschland liegen bei der gesetzlich vorgeschriebenen Wärmeplanung nach Einschätzung von Experten im Zeitplan. Demnach dürften die rund 80 Städte mit mehr als 100.000 Einwohnern ihre Wärmepläne bis Mitte 2026 abschließen. Ziel der Planungen ist es, den Umbau der Wärmeversorgung langfristig zu steuern. Für kleinere und mittlere Kommunen gelten längere Fristen. Sie müssen ihre Konzepte spätestens bis Mitte 2028 vorlegen. Vor dem Hintergrund der Einigung auf ein Rahmenabkommen zur Beendigung des Iran-Kriegs hat der G7-Gipfel im französischen Evian begonnen. An dem 3-tägigen Treffen werden unter anderem US-Präsident Trump und Bundeskanzler Merz teilnehmen. Neben der Lage im Nahen Osten dürften die weltwirtschaftlichen Folgen des Konflikts, Energiepreise, Sicherheitspolitik und die Unterstützung der Ukraine wichtige Themen sein. Beobachter sehen vor allem die Haltung der USA als entscheidend für mögliche gemeinsame Beschlüsse der führenden westlichen Industrienationen.
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5: In der Wetterredaktion Julia Kersten. Heute bleibt es stark bewölkt, dazu kommen örtlich kurze Schauer mit vereinzelten Gewittern. In der Südhälfte längerer Sonnenschein und meist trocken. Die Höchstwerte liegen bei 16 bis 22 Grad, am Oberrhein lokal um die 25 Grad. Schwacher bis mäßiger, im Norden und Osten vorübergehend stark böiger Wind aus Nordwest bis West. In der kommenden Nacht ist es im Norden wolkig, aber meist trocken, stellenweise etwas Regen möglich. Die Tiefstwerte liegen bei 12 bis 6 Grad. Die weiteren Aussichten? Im Norden wolkig und trocken, im Süden zeitweise heiter, im Tagesverlauf vom Westen leichte Schauer, vereinzelt auch Gewitter. Die Temperaturen steigen und liegen zwischen 20 und 25 Grad, im Süden sogar bis zu 29 Grad. In der Nacht teils gering bewölkt, teils wolkig. Die Schauer und Gewitter ziehen ab, leichter Regen am Morgen, die Temperaturen sinken auf 16 bis 9 Grad.

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1: Und damit ein Blick auf die Uhr. Es ist kurz nach 10.
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2: Ich bin Michael Miem. In der Demokratischen Republik Kongo breitet sich die Ebola-Epidemie weiter aus. Nach Angaben der Regierung wurden inzwischen mehr als 700 Infektionen registriert. Die Zahl der Todesopfer ist ebenfalls gestiegen. Die Behörden versuchen gemeinsam mit internationalen Helfern, die Ausbreitung des Virus einzudämmen und weitere Ansteckungen zu verhindern. Hoffnung macht die Entwicklung eines möglichen Impfstoffs durch ein US-Unternehmen, der künftig im Kampf gegen die Krankheit eingesetzt werden könnte. Die britische Regierung will mehreren Social-Media-Plattformen den Zugang für Kinder und Jugendliche unter 16 Jahren untersagen. Premierminister Starmer kündigte entsprechende Pläne bei einer Pressekonferenz in London an. Ziel der Maßnahme ist es, junge Menschen besser vor den möglichen Risiken sozialer Netzwerke zu schützen. Details zur Umsetzung und welche Plattformen konkret betroffen sein sollen, wurden zunächst nicht bekannt gegeben. Nach jahrelangen Verhandlungen haben sich EU-Staaten und Europaparlament auf Änderungen bei den Fluggastrechten verständigt. Die bisherigen Entschädigungsansprüche bei Verspätungen bleiben bestehen.
3: Unter bestimmten Voraussetzungen haben Reisende weiterhin ab 3 Stunden Verspätung Anspruch auf Ausgleichszahlungen. Künftig sollen Flugpreise standardmäßig inklusive Handgepäck angezeigt werden. Außerdem sollen Kinder kostenlos neben ihren Eltern sitzen können. Und Fluggesellschaften müssen Passagiere schneller über ihre Rechte informieren. Die neuen Regeln gelten für Flüge von EU Airlines sowie für Abflüge aus der Europäischen Union.
2: Die großen Städte in Deutschland liegen bei der gesetzlich vorgeschriebenen Wärmeplanung nach Einschätzung von Experten im Zeitplan. Demnach dürften die rund 80 Städte mit mehr als 100.000 Einwohnern ihre Wärmepläne bis Mitte 2026 abschließen. Ziel der Planungen ist es, den Umbau der Wärmeversorgung langfristig zu steuern. Für kleinere und mittlere Kommunen gelten längere Fristen. Sie müssen ihre Konzepte spätestens bis Mitte 2028 vorlegen. Vor dem Hintergrund der Einigung auf ein Rahmenabkommen zur Beendigung des Irankriegs hat der G7-Gipfel im französischen Evian begonnen. An dem 3-tägigen Treffen werden unter anderem US-Präsident Trump und Bundeskanzler Merz teilnehmen. Neben der Lage im Nahen Osten dürften die weltwirtschaftlichen Folgen des Konflikts, Energiepreise, Sicherheitspolitik und die Unterstützung der Ukraine wichtige Themen sein. Beobachter sehen vor allem die Haltung der USA als entscheidend für mögliche gemeinsame Beschlüsse der führenden westlichen Industrienationen.
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4: In der Wetterredaktion Julia Kersten. Heute bleibt es stark bewölkt, dazu kommen örtlich kurze Schauer mit vereinzelten Gewittern. In der Südhälfte längerer Sonnenschein und meist trocken. Die Höchstwerte liegen bei 16 bis 22 Grad, am Oberrhein lokal um die 25 Grad. Schwacher bis mäßiger, im Norden und Osten vorübergehend stark böiger Wind aus Nordwest bis West. In der kommenden Nacht ist es im Norden wolkig, aber meist trocken, stellenweise etwas Regen möglich. Die Tiefstwerte liegen bei 12 bis 6 Grad. Die weiteren Aussichten? Im Norden wolkig und trocken, im Süden zeitweise heiter, im Tagesverlauf vom Westen leichte Schauer, vereinzelt auch Gewitter. Die Temperaturen steigen und liegen zwischen 20 und 25 Grad, im Süden sogar bis zu 29 Grad. In der Nacht teils gering bewölkt, teils wolkig. Die Schauer und Gewitter ziehen ab, leichter Regen am Morgen, die Temperaturen sinken auf 16 bis 9 Grad.

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2: Es ist kurz nach 11 Uhr.
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3: Ich bin Michael Mien. In der Demokratischen Republik Kongo breitet sich die Ebola-Epidemie weiter aus. Nach Angaben der Regierung wurden inzwischen mehr als 700 Infektionen registriert. Die Zahl der Todesopfer ist ebenfalls gestiegen. Die Behörden versuchen gemeinsam mit internationalen Helfern, die Ausbreitung des Virus einzudämmen und weitere Ansteckungen zu verhindern. Hoffnung macht die Entwicklung eines möglichen Impfstoffs durch ein US-Unternehmen, der künftig im Kampf gegen die Krankheit eingesetzt werden könnte. Die britische Regierung will mehreren Social-Media-Plattformen den Zugang für Kinder und Jugendliche unter 16 Jahren untersagen. Premierminister Starmer kündigte entsprechende Pläne bei einer Pressekonferenz in London an. Ziel der Maßnahme ist es, junge Menschen besser vor den möglichen Risiken sozialer Netzwerke zu schützen. Details zur Umsetzung und welche Plattformen konkret betroffen sein sollen, wurden zunächst nicht bekannt gegeben. Nach jahrelangen Verhandlungen haben sich EU-Staaten und Europaparlament auf Änderungen bei den Fluggastrechten verständigt. Die bisherigen Entschädigungsansprüche bei Verspätungen bleiben bestehen.
4: Unter bestimmten Voraussetzungen haben Reisende weiterhin ab 3 Stunden Verspätung Anspruch auf Ausgleichszahlungen. Künftig sollen Flugpreise standardmäßig inklusive Handgepäck angezeigt werden. Außerdem sollen Kinder kostenlos neben ihren Eltern sitzen können. Und Fluggesellschaften müssen Passagiere schneller über ihre Rechte informieren. Die neuen Regeln gelten für Flüge von EU Airlines sowie für Abflüge aus der Europäischen Union.
3: Die großen Städte in Deutschland liegen bei der gesetzlich vorgeschriebenen Wärmeplanung nach Einschätzung von Experten im Zeitplan. Demnach dürften die rund 80 Städte mit mehr als 100.000 Einwohnern ihre Wärmepläne bis Mitte 2026 abschließen. Ziel der Planungen ist es, den Umbau der Wärmeversorgung langfristig zu steuern. Für kleinere und mittlere Kommunen gelten längere Fristen. Sie müssen ihre Konzepte spätestens bis Mitte 2028 vorlegen. Vor dem Hintergrund der Einigung auf ein Rahmenabkommen zur Beendigung des Iran-Kriegs hat der G7-Gipfel im französischen Evian begonnen. An dem 3-tägigen Treffen werden unter anderem US-Präsident Trump und Bundeskanzler Merz teilnehmen. Neben der Lage im Nahen Osten dürften die weltwirtschaftlichen Folgen des Konflikts, Energiepreise, Sicherheitspolitik und die Unterstützung der Ukraine wichtige Themen sein. Beobachter sehen vor allem die Haltung der USA als entscheidend für mögliche gemeinsame Beschlüsse der führenden westlichen Industrienationen.
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5: In der Wetterredaktion Julia Kersten. Heute bleibt es stark bewölkt, dazu kommen örtlich kurze Schauer mit vereinzelten Gewittern. In der Südhälfte längerer Sonnenschein und meist trocken. Die Höchstwerte liegen bei 16 bis 22 Grad, am Oberrhein lokal um die 25 Grad. Schwacher bis mäßiger, im Norden und Osten vorübergehend stark böiger Wind aus Nordwest bis West. In der kommenden Nacht ist es im Norden wolkig, aber meist trocken, stellenweise etwas Regen möglich. Die Tiefstwerte liegen bei 12 bis 6 Grad. Die weiteren Aussichten? Im Norden wolkig und trocken, im Süden zeitweise heiter, im Tagesverlauf vom Westen leichte Schauer, vereinzelt auch Gewitter. Die Temperaturen steigen und liegen zwischen 20 und 25 Grad, im Süden sogar bis zu 29 Grad. In der Nacht teils gering bewölkt, teils wolkig. Die Schauer und Gewitter ziehen ab, leichter Regen am Morgen, die Temperaturen sinken auf 16 bis 9 Grad.

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1: Ein Blick auf die Uhr, es ist kurz nach 12.
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2: Im Studio ist Michael Miem. Die Europäische Union hat offiziell die Beitrittsverhandlungen mit der Ukraine aufgenommen. Vertreter der EU und der Ukraine eröffneten dazu die ersten Gespräche über zentrale Politikbereiche. Die EU betonte, dass die Zukunft des Landes in der Europäischen Union liege. Mit dem Verhandlungsstart beginnt ein langfristiger Prozess, in dem die Ukraine zahlreiche politische, rechtliche und wirtschaftliche Voraussetzungen für einen Beitritt erfüllen muss. Im Verfahren gegen mutmaßliche Unterstützer der Hamas gehen deutsche Ermittler von konkreten Anschlagsplänen in Europa aus. Nach Angaben von Generalbundesanwalt Rommel wurde bei einem Beschuldigten ein vorbereitetes Bekennervideo gefunden. Die Bundesanwaltschaft hat seit dem vergangenen Jahr mehrere mutmaßliche Hamas-Anhänger festnehmen lassen. Ihnen wird vorgeworfen, an der Beschaffung, dem Transport und der Lagerung von Waffen und Munition beteiligt gewesen zu sein. Die Ermittlungen zu möglichen Anschlagszielen dauern an. Nach jahrelangen Verhandlungen haben sich EU-Staaten und Europaparlament auf Änderungen bei den Fluggastrechten verständigt. Die bisherigen Entschädigungsansprüche bei Verspätungen bleiben bestehen.
3: Unter bestimmten Voraussetzungen haben Reisende weiterhin ab 3 Stunden Verspätung Anspruch auf Ausgleichszahlungen. Künftig sollen Flugpreise standardmäßig inklusive Handgepäck angezeigt werden. Außerdem sollen Kinder kostenlos neben ihren Eltern sitzen können. Und Fluggesellschaften müssen Passagiere schneller über ihre Rechte informieren. Die neuen Regeln gelten für Flüge von EU Airlines sowie für Abflüge aus der Europäischen Union.
2: Die Verbraucherzentrale Baden-Württemberg warnt vor einer Betrugsmasche mit einer täuschend echt wirkenden Internetseite. Betrüger rufen demnach im Namen der Verbraucherzentralen an und verweisen auf die Webseite, die dem Original stark ähnelt. Dort sollen Nutzer dann persönliche Daten wie Namen, Telefonnummern, E-Mail-Adressen oder Bankverbindungen eingeben. Die Verbraucherschützer raten zur Vorsicht und empfehlen, persönliche Angaben nur auf offiziellen Internetseiten zu machen und verdächtige Anrufe kritisch zu hinterfragen. Soweit der Blick auf die aktuellen Meldungen aus der Nachrichtenredaktion.
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4: In der Wetterredaktion Julia Kersten. Heute bleibt es stark bewölkt, dazu kommen örtlich kurze Schauer mit vereinzelten Gewittern. In der Südhälfte längerer Sonnenschein und meist trocken. Die Höchstwerte liegen bei 16 bis 22 Grad, am Oberrhein lokal um die 25 Grad. Schwacher bis mäßiger im Norden und Osten vorübergehend stark böiger Wind aus Nordwest bis West. In der kommenden Nacht ist es im Norden wolkig, aber meist trocken, stellenweise etwas Regen möglich. Die Tiefstwerte liegen bei 12 bis 6 Grad. Die weiteren Aussichten? Im Norden wolkig und trocken, im Süden zeitweise heiter, im Tagesverlauf vom Westen leichte Schauer, vereinzelt auch Gewitter. Die Temperaturen steigen und liegen zwischen 20 und 25 Grad, im Süden sogar bis zu 29 Grad. In der Nacht teils gering bewölkt, teils wolkig. Die Schauer und Gewitter ziehen ab, leichter Regen am Morgen, die Temperaturen sinken auf 16 bis 9 Grad.

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1: Und damit ist es kurz nach 13 Uhr.
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2: Im Studio ist Michael Mien. Die Europäische Union hat offiziell die Beitrittsverhandlungen mit der Ukraine aufgenommen. Vertreter der EU und der Ukraine eröffneten dazu die ersten Gespräche über zentrale Politikbereiche. Die EU betonte, dass die Zukunft des Landes in der Europäischen Union liege. Mit dem Verhandlungsstart beginnt ein langfristiger Prozess, in dem die Ukraine zahlreiche politische, rechtliche und wirtschaftliche Voraussetzungen für einen Beitritt erfüllen muss. Im Verfahren gegen mutmaßliche Unterstützer der Hamas gehen deutsche Ermittler von konkreten Anschlagsplänen in Europa aus. Nach Angaben von Generalbundesanwalt Rommel wurde bei einem Beschuldigten ein vorbereitetes Bekennervideo gefunden. Die Bundesanwaltschaft hat seit dem vergangenen Jahr mehrere mutmaßliche Hamas-Anhänger festnehmen lassen. Ihnen wird vorgeworfen, an der Beschaffung, dem Transport und der Lagerung von Waffen und Munition beteiligt gewesen zu sein. Die Ermittlungen zu möglichen Anschlagszielen dauern an. Nach jahrelangen Verhandlungen haben sich EU-Staaten und Europaparlament auf Änderungen bei den Fluggastrechten verständigt. Die bisherigen Entschädigungsansprüche bei Verspätungen bleiben bestehen.
3: Unter bestimmten Voraussetzungen haben Reisende weiterhin ab 3 Stunden Verspätung Anspruch auf Ausgleichszahlungen. Künftig sollen Flugpreise standardmäßig inklusive Handgepäck angezeigt werden. Außerdem sollen Kinder kostenlos neben ihren Eltern sitzen können. Und Fluggesellschaften müssen Passagiere schneller über ihre Rechte informieren. Die neuen Regeln gelten für Flüge von EU Airlines sowie für Abflüge aus der Europäischen Union.
2: Die Verbraucherzentrale Baden-Württemberg warnt vor einer Betrugsmasche mit einer täuschend echt wirkenden Internetseite. Betrüger rufen demnach im Namen der Verbraucherzentralen an und verweisen auf die Webseite, die dem Original stark ähnelt. Dort sollen Nutzer dann persönliche Daten wie Namen, Telefonnummern, E-Mail-Adressen oder Bankverbindungen eingeben. Die Verbraucherschützer raten zur Vorsicht und empfehlen, persönliche Angaben nur auf offiziellen Internetseiten zu machen und verdächtige Anrufe kritisch zu hinterfragen. Soweit der Blick auf die aktuellen Meldungen aus der Nachrichtenredaktion.
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4: In der Wetterredaktion Julia Kersten. Heute bleibt es stark bewölkt, dazu kommen örtlich kurze Schauer mit vereinzelten Gewittern. In der Südhälfte längerer Sonnenschein und meist trocken. Die Höchstwerte liegen bei 16 bis 22 Grad, am Oberrhein lokal um die 25 Grad. Schwacher bis mäßiger, im Norden und Osten vorübergehend stark böiger Wind aus Nordwest bis West. In der kommenden Nacht ist es im Norden wolkig, aber meist trocken, stellenweise etwas Regen möglich. Die Tiefstwerte liegen bei 12 bis 6 Grad. Die weiteren Aussichten? Im Norden wolkig und trocken, im Süden zeitweise heiter, im Tagesverlauf vom Westen leichte Schauer, vereinzelt auch Gewitter. Die Temperaturen steigen und liegen zwischen 20 und 25 Grad, im Süden sogar bis zu 29 Grad. In der Nacht teils gering bewölkt, teils wolkig. Die Schauer und Gewitter ziehen ab, leichter Regen am Morgen, die Temperaturen sinken auf 16 bis 9 Grad.
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1: Es ist kurz nach 14 Uhr.
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2: Im Studio ist Michael Miem. Die Europäische Union hat offiziell die Beitrittsverhandlungen mit der Ukraine aufgenommen. Vertreter der EU und der Ukraine eröffneten dazu die ersten Gespräche über zentrale Politikbereiche. Die EU betonte, dass die Zukunft des Landes in der Europäischen Union liege. Mit dem Verhandlungsstart beginnt ein langfristiger Prozess, in dem die Ukraine zahlreiche politische, rechtliche und wirtschaftliche Voraussetzungen für einen Beitritt erfüllen muss. Im Verfahren gegen mutmaßliche Unterstützer der Hamas gehen deutsche Ermittler von konkreten Anschlagsplänen in Europa aus. Nach Angaben von Generalbundesanwalt Rommel wurde bei einem Beschuldigten ein vorbereitetes Bekennervideo gefunden. Die Bundesanwaltschaft hat seit dem vergangenen Jahr mehrere mutmaßliche Hamas-Anhänger festnehmen lassen. Ihnen wird vorgeworfen, an der Beschaffung, dem Transport und der Lagerung von Waffen und Munition beteiligt gewesen zu sein. Die Ermittlungen zu möglichen Anschlagszielen dauern an. Nach jahrelangen Verhandlungen haben sich EU-Staaten und Europaparlament auf Änderungen bei den Fluggastrechten verständigt. Die bisherigen Entschädigungsansprüche bei Verspätungen bleiben bestehen.
3: Unter bestimmten Voraussetzungen haben Reisende weiterhin ab 3 Stunden Verspätung Anspruch auf Ausgleichszahlungen. Künftig sollen Flugpreise standardmäßig inklusive Handgepäck angezeigt werden. Außerdem sollen Kinder kostenlos neben ihren Eltern sitzen können. Und Fluggesellschaften müssen Passagiere schneller über ihre Rechte informieren. Die neuen Regeln gelten für Flüge von EU Airlines sowie für Abflüge aus der Europäischen Union.
2: Die Verbraucherzentrale Baden-Württemberg warnt vor einer Betrugsmasche mit einer täuschend echt wirkenden Internetseite. Betrüger rufen demnach im Namen der Verbraucherzentralen an und verweisen auf die Webseite, die dem Original stark ähnelt. Dort sollen Nutzer dann persönliche Daten wie Namen, Telefonnummern, E-Mail-Adressen oder Bankverbindungen eingeben. Die Verbraucherschützer raten zur Vorsicht und empfehlen, persönliche Angaben nur auf offiziellen Internetseiten zu machen und verdächtige Anrufe kritisch zu hinterfragen. Soweit der Blick auf die aktuellen Meldungen aus der Nachrichtenredaktion.
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4: In der Wetterredaktion Julia Kersten. Heute bleibt es stark bewölkt, dazu kommen örtlich kurze Schauer mit vereinzelten Gewittern. In der Südhälfte längerer Sonnenschein und meist trocken. Die Höchstwerte liegen bei 16 bis 22 Grad, am Oberrhein lokal um die 25 Grad. Schwacher bis mäßiger, im Norden und Osten vorübergehend stark böiger Wind aus Nordwest bis West. In der kommenden Nacht ist es im Norden wolkig, aber meist trocken, stellenweise etwas Regen möglich. Die Tiefstwerte liegen bei 12 bis 6 Grad. Die weiteren Aussichten? Im Norden wolkig und trocken, im Süden zeitweise heiter, im Tagesverlauf vom Westen leichte Schauer, vereinzelt auch Gewitter. Die Temperaturen steigen und liegen zwischen 20 und 25 Grad, im Süden sogar bis zu 29 Grad. In der Nacht teils gering bewölkt, teils wolkig. Die Schauer und Gewitter ziehen ab, leichter Regen am Morgen, die Temperaturen sinken auf 16 bis 9 Grad.

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1: Wir geben Ihnen die Zeit. Es ist kurz nach 15 Uhr.
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2: Im Studio ist Michael Mien. Die Europäische Union hat offiziell die Beitrittsverhandlungen mit der Ukraine aufgenommen. Vertreter der EU und der Ukraine eröffneten dazu die ersten Gespräche über zentrale Politikbereiche. Die EU betonte, dass die Zukunft des Landes in der Europäischen Union liege. Mit dem Verhandlungsstart beginnt ein langfristiger Prozess, in dem die Ukraine zahlreiche politische, rechtliche und wirtschaftliche Voraussetzungen für einen Beitritt erfüllen muss. Im Verfahren gegen mutmaßliche Unterstützer der Hamas gehen deutsche Ermittler von konkreten Anschlagsplänen in Europa aus. Nach Angaben von Generalbundesanwalt Rommel wurde bei einem Beschuldigten ein vorbereitetes Bekennervideo gefunden. Die Bundesanwaltschaft hat seit dem vergangenen Jahr mehrere mutmaßliche Hamas-Anhänger festnehmen lassen. Ihnen wird vorgeworfen, an der Beschaffung, dem Transport und der Lagerung von Waffen und Munition beteiligt gewesen zu sein. Die Ermittlungen zu möglichen Anschlagszielen dauern an. Nach jahrelangen Verhandlungen haben sich EU-Staaten und Europaparlament auf Änderungen bei den Fluggastrechten verständigt. Die bisherigen Entschädigungsansprüche bei Verspätungen bleiben bestehen.
3: Unter bestimmten Voraussetzungen haben Reisende weiterhin ab 3 Stunden Verspätung Anspruch auf Ausgleichszahlungen. Künftig sollen Flugpreise standardmäßig inklusive Handgepäck angezeigt werden. Außerdem sollen Kinder kostenlos neben ihren Eltern sitzen können. Und Fluggesellschaften müssen Passagiere schneller über ihre Rechte informieren. Die neuen Regeln gelten für Flüge von EU Airlines sowie für Abflüge aus der Europäischen Union.
2: Die Verbraucherzentrale Baden-Württemberg warnt vor einer Betrugsmasche mit einer täuschend echt wirkenden Internetseite. Betrüger rufen demnach im Namen der Verbraucherzentralen an und verweisen auf die Webseite, die dem Original stark ähnelt. Dort sollen Nutzer dann persönliche Daten wie Namen, Telefonnummern, E-Mail-Adressen oder Bankverbindungen eingeben. Die Verbraucherschützer raten zur Vorsicht und empfehlen, persönliche Angaben nur auf offiziellen Internetseiten zu machen und verdächtige Anrufe kritisch zu hinterfragen. Soweit der Blick auf die aktuellen Meldungen aus der Nachrichtenredaktion.
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4: In der Wetterredaktion Julia Kersten. Heute bleibt es stark bewölkt, dazu kommen örtlich kurze Schauer mit vereinzelten Gewittern. In der Südhälfte längerer Sonnenschein und meist trocken. Die Höchstwerte liegen bei 16 bis 22 Grad, am Oberrhein lokal um die 25 Grad. Schwacher bis mäßiger, im Norden und Osten vorübergehend stark böiger Wind aus Nordwest bis West. In der kommenden Nacht ist es im Norden wolkig, aber meist trocken, stellenweise etwas Regen möglich. Die Tiefstwerte liegen bei 12 bis 6 Grad. Die weiteren Aussichten? Im Norden wolkig und trocken, im Süden zeitweise heiter, im Tagesverlauf vom Westen leichte Schauer, vereinzelt auch Gewitter. Die Temperaturen steigen und liegen zwischen 20 und 25 Grad, im Süden sogar bis zu 29 Grad. In der Nacht teils gering bewölkt, teils wolkig. Die Schauer und Gewitter ziehen ab, leichter Regen am Morgen, die Temperaturen sinken auf 16 bis 9 Grad.

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1: Es ist kurz nach 16 Uhr.
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2: Im Studio ist Michael Miem. Das Bundesverfassungsgericht befasst sich mit der Frage, ob die Bundesregierung eine Verordnung ohne Beteiligung des Bundestags aufheben durfte. Hintergrund ist die Abschaffung einer Regelung zur Dokumentation von Nährstoffen in der Landwirtschaft durch Agrarminister Rainer im Jahr 2025. Die Grünen sehen darin eine Missachtung der Rechte des Parlaments und haben deshalb in Karlsruhe geklagt. Das Gericht soll nun klären, welche Mitwirkungsrechte der Bundestag bei solchen Entscheidungen hat. Die Europäische Union hat offiziell die Beitrittsverhandlungen mit der Ukraine aufgenommen. Vertreter der EU und der Ukraine eröffneten dazu die ersten Gespräche über zentrale Politikbereiche. Die EU betonte, dass die Zukunft des Landes in der Europäischen Union liege. Mit dem Verhandlungsstart beginnt ein langfristiger Prozess, in dem die Ukraine zahlreiche politische, rechtliche und wirtschaftliche Voraussetzungen für einen Beitritt erfüllen muss. Im Verfahren gegen mutmaßliche Unterstützer der Hamas gehen deutsche Ermittler von konkreten Anschlagsplänen in Europa aus. Nach Angaben von Generalbundesanwalt Rommel wurde bei einem Beschuldigten ein vorbereitetes Bekennervideo gefunden. Die Bundesanwaltschaft hat seit dem vergangenen Jahr mehrere mutmaßliche Hamas-Anhänger festnehmen lassen. Ihnen wird vorgeworfen, an der Beschaffung, dem Transport und der Lagerung von Waffen und Munition beteiligt gewesen zu sein. Die Ermittlungen zu möglichen Anschlagszielen dauern an. Die Verbraucherzentrale Baden-Württemberg warnt vor einer Betrugsmasche mit einer täuschend echt wirkenden Internetseite. Betrüger rufen demnach im Namen der Verbraucherzentralen an und verweisen auf die Webseite, die dem Original stark ähnelt. Dort sollen Nutzer dann persönliche Daten wie Namen, Telefonnummern, E-Mail-Adressen oder Bankverbindungen eingeben. Die Verbraucherschützer raten zur Vorsicht und empfehlen, persönliche Angaben nur auf offiziellen Internetseiten zu machen und verdächtige Anrufe kritisch zu hinterfragen. In der Demokratischen Republik Kongo breitet sich die Ebola-Epidemie weiter aus. Nach Angaben der Regierung wurden inzwischen mehr als 700 Infektionen registriert. Die Zahl der Todesopfer ist ebenfalls gestiegen. Die Behörden versuchen gemeinsam mit internationalen Helfern, die Ausbreitung des Virus einzudämmen und weitere Ansteckungen zu verhindern. Hoffnung macht die Entwicklung eines möglichen Impfstoffs durch ein US-Unternehmen, der künftig im Kampf gegen die Krankheit eingesetzt werden könnte.
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3: In der Wetterredaktion Julia Kersten. Heute bleibt es stark bewölkt, dazu kommen örtlich kurze Schauer mit vereinzelten Gewittern. In der Südhälfte längerer Sonnenschein und meist trocken. Die Höchstwerte liegen bei 16 bis 22 Grad, am Oberrhein lokal um die 25 Grad. Schwacher bis mäßiger, im Norden und Osten vorübergehend stark böiger Wind aus Nordwest bis West. In der kommenden Nacht ist es im Norden wolkig, aber meist trocken, stellenweise etwas Regen möglich. Die Tiefstwerte liegen bei 12 bis 6 Grad. Die weiteren Aussichten? Im Norden wolkig und trocken, im Süden zeitweise heiter, im Tagesverlauf vom Westen leichte Schauer, vereinzelt auch Gewitter. Die Temperaturen steigen und liegen zwischen 20 und 25 Grad, im Süden sogar bis zu 29 Grad. In der Nacht teils gering bewölkt, teils wolkig. Die Schauer und Gewitter ziehen ab, leichter Regen am Morgen, die Temperaturen sinken auf 16 bis 9 Grad.

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1: Und damit ist es kurz nach 17 Uhr.
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2: Im Studio ist Michael Miem. Das Bundesverfassungsgericht befasst sich mit der Frage, ob die Bundesregierung eine Verordnung ohne Beteiligung des Bundestags aufheben durfte. Hintergrund ist die Abschaffung einer Regelung zur Dokumentation von Nährstoffen in der Landwirtschaft durch Agrarminister Rainer im Jahr 2025. Die Grünen sehen darin eine Missachtung der Rechte des Parlaments und haben deshalb in Karlsruhe geklagt. Das Gericht soll nun klären, welche Mitwirkungsrechte der Bundestag bei solchen Entscheidungen hat. Die Europäische Union hat offiziell die Beitrittsverhandlungen mit der Ukraine aufgenommen. Vertreter der EU und der Ukraine eröffneten dazu die ersten Gespräche über zentrale Politikbereiche. Die EU betonte, dass die Zukunft des Landes in der Europäischen Union liege. Mit dem Verhandlungsstart beginnt ein langfristiger Prozess, in dem die Ukraine zahlreiche politische, rechtliche und wirtschaftliche Voraussetzungen für einen Beitritt erfüllen muss. Im Verfahren gegen mutmaßliche Unterstützer der Hamas gehen deutsche Ermittler von konkreten Anschlagsplänen in Europa aus. Nach Angaben von Generalbundesanwalt Rommel wurde bei einem Beschuldigten ein vorbereitetes Bekennervideo gefunden. Die Bundesanwaltschaft hat seit dem vergangenen Jahr mehrere mutmaßliche Hamas-Anhänger festnehmen lassen. Ihnen wird vorgeworfen, an der Beschaffung, dem Transport und der Lagerung von Waffen und Munition beteiligt gewesen zu sein. Die Ermittlungen zu möglichen Anschlagszielen dauern an. Die Verbraucherzentrale Baden-Württemberg warnt vor einer Betrugsmasche mit einer täuschend echt wirkenden Internetseite. Betrüger rufen demnach im Namen der Verbraucherzentralen an und verweisen auf die Webseite, die dem Original stark ähnelt. Dort sollen Nutzer dann persönliche Daten wie Namen, Telefonnummern, E-Mail-Adressen oder Bankverbindungen eingeben. Die Verbraucherschützer raten zur Vorsicht und empfehlen, persönliche Angaben nur auf offiziellen Internetseiten zu machen und verdächtige Anrufe kritisch zu hinterfragen. In der Demokratischen Republik Kongo breitet sich die Ebola-Epidemie weiter aus. Nach Angaben der Regierung wurden inzwischen mehr als 700 Infektionen registriert. Die Zahl der Todesopfer ist ebenfalls gestiegen. Die Behörden versuchen gemeinsam mit internationalen Helfern, die Ausbreitung des Virus einzudämmen und weitere Ansteckungen zu verhindern. Hoffnung macht die Entwicklung eines möglichen Impfstoffs durch ein US-Unternehmen, der künftig im Kampf gegen die Krankheit eingesetzt werden könnte.
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3: In der Wetterredaktion Julia Kersten. Heute bleibt es stark bewölkt, dazu kommen örtlich kurze Schauer mit vereinzelten Gewittern. In der Südhälfte längerer Sonnenschein und meist trocken. Die Höchstwerte liegen bei 16 bis 22 Grad, am Oberrhein lokal um die 25 Grad. Schwacher bis mäßiger, im Norden und Osten vorübergehend stark böiger Wind aus Nordwest bis West. In der kommenden Nacht ist es im Norden wolkig, aber meist trocken, stellenweise etwas Regen möglich. Die Tiefstwerte liegen bei 12 bis 6 Grad. Die weiteren Aussichten? Im Norden wolkig und trocken, im Süden zeitweise heiter, im Tagesverlauf vom Westen leichte Schauer, vereinzelt auch Gewitter. Die Temperaturen steigen und liegen zwischen 20 und 25 Grad, im Süden sogar bis zu 29 Grad. In der Nacht teils gering bewölkt, teils wolkig. Die Schauer und Gewitter ziehen ab, leichter Regen am Morgen, die Temperaturen sinken auf 16 bis 9 Grad.

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1: Guten Abend, es ist kurz nach 18 Uhr.
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2: Im Studio ist Michael Mien. Das Bundesverfassungsgericht befasst sich mit der Frage, ob die Bundesregierung eine Verordnung ohne Beteiligung des Bundestags aufheben durfte. Hintergrund ist die Abschaffung einer Regelung zur Dokumentation von Nährstoffen in der Landwirtschaft durch Agrarminister Rainer im Jahr 2025. Die Grünen sehen darin eine Missachtung der Rechte des Parlaments und haben deshalb in Karlsruhe geklagt. Das Gericht soll nun klären, welche Mitwirkungsrechte der Bundestag bei solchen Entscheidungen hat. Die Europäische Union hat offiziell die Beitrittsverhandlungen mit der Ukraine aufgenommen. Vertreter der EU und der Ukraine eröffneten dazu die ersten Gespräche über zentrale Politikbereiche. Die EU betonte, dass die Zukunft des Landes in der Europäischen Union liege. Mit dem Verhandlungsstart beginnt ein langfristiger Prozess, in dem die Ukraine zahlreiche politische, rechtliche und wirtschaftliche Voraussetzungen für einen Beitritt erfüllen muss. Im Verfahren gegen mutmaßliche Unterstützer der Hamas gehen deutsche Ermittler von konkreten Anschlagsplänen in Europa.

0: Europa aus. Nach Angaben von Generalbundesanwalt Rommel wurde bei einem Beschuldigten ein vorbereitetes Bekennervideo gefunden. Die Bundesanwaltschaft hat seit dem vergangenen Jahr mehrere mutmaßliche Hamas-Anhänger festnehmen lassen. Ihnen wird vorgeworfen, an der Beschaffung, dem Transport und der Lagerung von Waffen und Munition beteiligt gewesen zu sein. Die Ermittlungen zu möglichen Anschlagszielen dauern an. Die Verbraucherzentrale Baden-Württemberg warnt vor einer Betrugsmasche mit einer täuschend echt wirkenden Internetseite. Betrüger rufen demnach im Namen der Verbraucherzentralen an und verweisen auf die Webseite, die dem Original stark ähnelt. Dort sollen Nutzer dann persönliche Daten wie Namen, Telefonnummern, E-Mail-Adressen oder Bankverbindungen eingeben. Die Verbraucherschützer raten zur Vorsicht und empfehlen, persönliche Angaben nur auf offiziellen Internetseiten zu machen und verdächtige Anrufe kritisch zu hinterfragen. In der Demokratischen Republik Kongo breitet sich die Ebola-Epidemie weiter aus. Nach Angaben der Regierung wurden inzwischen mehr als 700 Infektionen registriert. Die Zahl der Todesopfer ist ebenfalls gestiegen. Die Behörden versuchen gemeinsam mit internationalen Helfern, die Ausbreitung des Virus einzudämmen und weitere Ansteckungen zu verhindern. Hoffnung macht die Entwicklung eines möglichen Impfstoffs durch ein US-Unternehmen, der künftig im Kampf gegen die Krankheit eingesetzt werden könnte.
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2: In der Wetterredaktion Julia Kersten. Heute bleibt es stark bewölkt, dazu kommen örtlich kurze Schauer mit vereinzelten Gewittern. In der Südhälfte längerer Sonnenschein und meist trocken. Die Höchstwerte liegen bei 16 bis 22 Grad, am Oberrhein lokal um die 25 Grad. Schwacher bis mäßiger, im Norden und Osten vorübergehend stark böiger Wind aus Nordwest bis West. In der kommenden Nacht ist es im Norden wolkig, aber meist trocken, stellenweise etwas Regen möglich. Die Tiefstwerte liegen bei 12 bis 6 Grad. Die weiteren Aussichten? Im Norden wolkig und trocken, im Süden zeitweise heiter, im Tagesverlauf vom Westen leichte Schauer, vereinzelt auch Gewitter. Die Temperaturen steigen und liegen zwischen 20 und 25 Grad, im Süden sogar bis zu 29 Grad. In der Nacht teils gering bewölkt, teils wolkig. Die Schauer und Gewitter ziehen ab, leichter Regen am Morgen, die Temperaturen sinken auf 16 bis 9 Grad.
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1: Es ist kurz nach 19 Uhr.
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2: Im Studio ist Michael Mien. Das Bundesverfassungsgericht befasst sich mit der Frage, ob die Bundesregierung eine Verordnung ohne Beteiligung des Bundestags aufheben durfte. Hintergrund ist die Abschaffung einer Regelung zur Dokumentation von Nährstoffen in der Landwirtschaft durch Agrarminister Rainer im Jahr 2025. Die Grünen sehen darin eine Missachtung der Rechte des Parlaments und haben deshalb in Karlsruhe geklagt. Das Gericht soll nun klären, welche Mitwirkungsrechte der Bundestag bei solchen Entscheidungen hat. Die Europäische Union hat offiziell die Beitrittsverhandlungen mit der Ukraine aufgenommen. Vertreter der EU und der Ukraine eröffneten dazu die ersten Gespräche über zentrale Politikbereiche. Die EU betonte, dass die Zukunft des Landes in der Europäischen Union liege. Mit dem Verhandlungsstart beginnt ein langfristiger Prozess, in dem die Ukraine zahlreiche politische, rechtliche und wirtschaftliche Voraussetzungen für einen Beitritt erfüllen muss. Im Verfahren gegen mutmaßliche Unterstützer der Hamas gehen deutsche Ermittler von konkreten Anschlagsplänen in Europa aus. Nach Angaben von Generalbundesanwalt Rommel wurde bei einem Beschuldigten ein vorbereitetes Bekennervideo gefunden. Die Bundesanwaltschaft hat seit dem vergangenen Jahr mehrere mutmaßliche Hamas-Anhänger festnehmen lassen. Ihnen wird vorgeworfen, an der Beschaffung, dem Transport und der Lagerung von Waffen und Munition beteiligt gewesen zu sein. Die Ermittlungen zu möglichen Anschlagszielen dauern an. Die Verbraucherzentrale Baden-Württemberg warnt vor einer Betrugsmasche mit einer täuschend echt wirkenden Internetseite. Betrüger rufen demnach im Namen der Verbraucherzentralen an und verweisen auf die Webseite, die dem Original stark ähnelt. Dort sollen Nutzer dann persönliche Daten wie Namen, Telefonnummern, E-Mail-Adressen oder Bankverbindungen eingeben. Die Verbraucherschützer raten zur Vorsicht und empfehlen, persönliche Angaben nur auf offiziellen Internetseiten zu machen und verdächtige Anrufe kritisch zu hinterfragen. In der Demokratischen Republik Kongo breitet sich die Ebola-Epidemie weiter aus. Nach Angaben der Regierung wurden inzwischen mehr als 700 Infektionen registriert. Die Zahl der Todesopfer ist ebenfalls gestiegen. Die Behörden versuchen gemeinsam mit internationalen Helfern, die Ausbreitung des Virus einzudämmen und weitere Ansteckungen zu verhindern. Hoffnung macht die Entwicklung eines möglichen Impfstoffs durch ein US-Unternehmen, der künftig im Kampf gegen die Krankheit eingesetzt werden könnte.
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3: In der Wetterredaktion Julia Kersten. Heute bleibt es stark bewölkt, dazu kommen örtlich kurze Schauer mit vereinzelten Gewittern. In der Südhälfte längerer Sonnenschein und meist trocken. Die Höchstwerte liegen bei 16 bis 22 Grad, am Oberrhein lokal um die 25 Grad. Schwacher bis mäßiger, im Norden und Osten vorübergehend stark böiger Wind aus Nordwest bis West. In der kommenden Nacht ist es im Norden wolkig, aber meist trocken, stellenweise etwas Regen möglich. Die Tiefstwerte liegen bei 12 bis 6 Grad. Die weiteren Aussichten? Im Norden wolkig und trocken, im Süden zeitweise heiter, im Tagesverlauf vom Westen leichte Schauer, vereinzelt auch Gewitter. Die Temperaturen steigen und liegen zwischen 20 und 25 Grad, im Süden sogar bis zu 29 Grad. In der Nacht teils gering bewölkt, teils wolkig. Die Schauer und Gewitter ziehen ab, leichter Regen am Morgen, die Temperaturen sinken auf 16 bis 9 Grad.
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1: Wir geben Ihnen die Zeit. Es ist kurz nach 20 Uhr.
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2: Mit dem Blick auf die Meldungen des Tages im Studio Michael Miem. Beim Absturz eines Langstreckenbombers vom Typ B-52 im US-Bundesstaat Kalifornien sind alle 8 Besatzungsmitglieder ums Leben gekommen. Das Militär teilte mit, dass das Flugzeug kurz nach dem Start auf der Edwards Air Force Base abgestürzt und in Flammen aufgegangen war. An Bord sollte nach ersten Angaben ein neues Radarsystem getestet werden. Zur Ursache des Unglücks gibt es bislang keine Erkenntnisse. Eine Untersuchungskommission soll nun die Hintergründe des Absturzes klären. Die Europäische Union hat offiziell die Beitrittsverhandlungen mit der Ukraine aufgenommen. Vertreter der EU und der Ukraine eröffneten dazu die ersten Gespräche über zentrale Politikbereiche. Die EU betonte, dass die Zukunft des Landes in der Europäischen Union liege. Mit dem Verhandlungsstart beginnt ein langfristiger Prozess, in dem die Ukraine zahlreiche politische, rechtliche und wirtschaftliche Voraussetzungen für einen Beitritt erfüllen muss. Im Verfahren gegen mutmaßliche Unterstützer der Hamas gehen deutsche Ermittler von konkreten Anschlagsplänen in Europa aus. Nach Angaben von Generalbundesanwalt Rommel wurde bei einem Beschuldigten ein vorbereitetes Bekennervideo gefunden. Die Bundesanwaltschaft hat seit dem vergangenen Jahr mehrere mutmaßliche Hamas-Anhänger festnehmen lassen. Ihnen wird vorgeworfen, an der Beschaffung, dem Transport und der Lagerung von Waffen und Munition beteiligt gewesen zu sein. Die Ermittlungen zu möglichen Anschlagszielen dauern an. Die Verbraucherzentrale Baden-Württemberg warnt vor einer Betrugsmasche mit einer täuschend echt wirkenden Internetseite. Betrüger rufen demnach im Namen der Verbraucherzentralen an und verweisen auf die Webseite, die dem Original stark ähnelt. Dort sollen Nutzer dann persönliche Daten wie Namen, Telefonnummern, E-Mail-Adressen oder Bankverbindungen eingeben. Die Verbraucherschützer raten zur Vorsicht und empfehlen, persönliche Angaben nur auf offiziellen Internetseiten zu machen und verdächtige Anrufe kritisch zu hinterfragen. Soweit der Blick auf die aktuellen Meldungen aus der Nachrichtenredaktion.
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1: Und damit ist es kurz nach 21 Uhr.
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2: Mit dem Blick auf die Meldung des Tages im Studio Michael Miem. Beim Absturz eines Langstreckenbombers vom Typ B-52 im US-Bundesstaat Kalifornien sind alle 8 Besatzungsmitglieder ums Leben gekommen. Das Militär teilte mit, dass das Flugzeug kurz nach dem Start auf der Edwards Air Force Base abgestürzt und in Flammen aufgegangen war. An Bord sollte nach ersten Angaben ein neues Radarsystem getestet werden. Zur Ursache des Unglücks gibt es bislang keine Erkenntnisse. Eine Untersuchungskommission soll nun die Hintergründe des Absturzes klären. Die Europäische Union hat offiziell die Beitrittsverhandlungen mit der Ukraine aufgenommen. Vertreter der EU und der Ukraine eröffneten dazu die ersten Gespräche über zentrale Politikbereiche. Die EU betonte, dass die Zukunft des Landes in der Europäischen Union liege. Mit dem Verhandlungsstart beginnt ein langfristiger Prozess, in dem die Ukraine zahlreiche politische, rechtliche und wirtschaftliche Voraussetzungen für einen Beitritt erfüllen muss. Im Verfahren gegen mutmaßliche Unterstützer der Hamas gehen deutsche Ermittler von konkreten Anschlagsplänen in Europa aus. Nach Angaben von Generalbundesanwalt Rommel wurde bei einem Beschuldigten ein vorbereitetes Bekennervideo gefunden. Die Bundesanwaltschaft hat seit dem vergangenen Jahr mehrere mutmaßliche Hamas-Anhänger festnehmen lassen. Ihnen wird vorgeworfen, an der Beschaffung, dem Transport und der Lagerung von Waffen und Munition beteiligt gewesen zu sein. Die Ermittlungen zu möglichen Anschlagszielen dauern an. Die Verbraucherzentrale Baden-Württemberg warnt vor einer Betrugsmasche mit einer täuschend echt wirkenden Internetseite. Betrüger rufen demnach im Namen der Verbraucherzentralen an und verweisen auf die Webseite, die dem Original stark ähnelt. Dort sollen Nutzer dann persönliche Daten wie Namen, Telefonnummern, E-Mail-Adressen oder Bankverbindungen eingeben. Die Verbraucherschützer raten zur Vorsicht und empfehlen, persönliche Angaben nur auf offiziellen Internetseiten zu machen und verdächtige Anrufe kritisch zu hinterfragen. Soweit der Blick auf die aktuellen Meldungen aus der Nachrichtenredaktion.

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1: Wir geben Ihnen die Zeit. Es ist kurz nach 22 Uhr.
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2: Mit dem Blick auf die Meldungen des Tages im Studio Michael Miem. Beim Absturz eines Langstreckenbombers vom Typ B-52 im US-Bundesstaat Kalifornien sind alle 8 Besatzungsmitglieder ums Leben gekommen. Das Militär teilte mit, dass das Flugzeug kurz nach dem Start auf der Edwards Air Force Base abgestürzt und in Flammen aufgegangen war. An Bord sollte nach ersten Angaben ein neues Radarsystem getestet werden. Zur Ursache des Unglücks gibt es bislang keine Erkenntnisse. Eine Untersuchungskommission soll nun die Hintergründe des Absturzes klären. Die Europäische Union hat offiziell die Beitrittsverhandlungen mit der Ukraine aufgenommen. Vertreter der EU und der Ukraine eröffneten dazu die ersten Gespräche über zentrale Politikbereiche. Die EU betonte, dass die Zukunft des Landes in der Europäischen Union liege. Mit dem Verhandlungsstart beginnt ein langfristiger Prozess, in dem die Ukraine zahlreiche politische, rechtliche und wirtschaftliche Voraussetzungen für einen Beitritt erfüllen muss. Im Verfahren gegen mutmaßliche Unterstützer der Hamas gehen deutsche Ermittler von konkreten Anschlagsplänen in Europa aus. Nach Angaben von Generalbundesanwalt Rommel wurde bei einem Beschuldigten ein vorbereitetes Bekennervideo gefunden. Die Bundesanwaltschaft hat seit dem vergangenen Jahr mehrere mutmaßliche Hamas-Anhänger festnehmen lassen. Ihnen wird vorgeworfen, an der Beschaffung, dem Transport und der Lagerung von Waffen und Munition beteiligt gewesen zu sein. Die Ermittlungen zu möglichen Anschlagszielen dauern an. Die Verbraucherzentrale Baden-Württemberg warnt vor einer Betrugsmasche mit einer täuschend echt wirkenden Internetseite. Betrüger rufen demnach im Namen der Verbraucherzentralen an und verweisen auf die Webseite, die dem Original stark ähnelt. Dort sollen Nutzer dann persönliche Daten wie Namen, Telefonnummern, E-Mail-Adressen oder Bankverbindungen eingeben. Die Verbraucherschützer raten zur Vorsicht und empfehlen, persönliche Angaben nur auf offiziellen Internetseiten zu machen und verdächtige Anrufe kritisch zu hinterfragen. Soweit der Blick auf die aktuellen Meldungen aus der Nachrichtenredaktion.

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